0: Liefchen, wat schreist du denn so, Mädelchen? Schreist mir ja die Leid aus dem Haus heraus.
1: Wie? Was hab ich geschrien?
0: Na und wie, dass es einem durch Mark und Bein gegangen ist.
1: Verzeiht mir, der viele Wein von vorhin, hab ein wenig geschlafen und geträumt. Ja, hab geträumt, geträumt.
0: Komischer Traum, schlechter Traum. Bin sowieso neugierig, wie das nachher werden wird mit der Hochzeit. Der Joschi wird ein Gesicht machen, wenn der Pfarrer dasteht. Hey, Ferenc!
2: Bitte erscheint zu dienen.
0: Doch, komm her, geh gleich hinunter zum Herrn Pfarrer und sag ihm, Kirche soll bereit sein, der Geigen-Joschi will heiraten.
2: Der Joschi? Heiraten? In Kirche? Oh.
0: Halt dein Maul und scher dich.
2: Oh, mir kann's recht sein, heiraten.
0: Hey, Miklos.
3: Zu dienen, bitte.
0: Lauf zum Schulrichter und sag ihm, er soll alles zur Scheidung bereithalten.
3: Ja, aber...
0: Geh,
3: aber,
0: oh. Verfluchter Kerl.
3: Mir soll's recht sein.
0: Mir auch. Ob's dem Joschi recht sein wird? Na, geht mich nix an. Aber nun los, Zeit drängt. Vorwärts, vorwärts. Vorwärts, Mädel, rührt die Hände, deckt die Tische, hält den Wein. Vorwärts, vorwärts,

0: Zigeuner. Meine Herrschaften, jetzt sollen Sie erfahren, warum ich Sie hierher in die Charda gebeten habe. Ich habe meinen Gästen wie immer etwas Besonderes zu bieten. Heute also eine Zigeunerhochzeit.
1: Zigeunerhochzeit? Oh,
2: was Außergewöhnliches?
0: Das wissen Sie nicht? Eine Hochzeit ohne Kirche, ohne Pfarrer, ohne Ringe und Schleier. Getrunken und getanzt wird bis zum frühen Morgen. Und Sie alle werden die Trauzeugen sein. Na, ist das nix?
3: Bravo! Hey, Mihaly, wo bleiben die Getränke?
4: Zu dienen die Herrschaften, alles ist bitteschön bereit.
0: Und wo bleibt das Brautpaar?
4: Hey, Yoshi, her mit dir und deinem Bräutchen.
0: Yoshi, du? Ha, der Yoshi heiratet. Kinder, das ist großartiger Witz.
5: Wen geht das etwas an?
0: Und die da, dein Bräutchen, ist das nicht
6: so? Zurika, Dragutins Tochter, ja.
7: Ich habe keine Tochter bei den Zigeunern.
6: Aber ich bin es doch, deine Zurika.
0: Eine Braut, die schon vor der Hochzeit das Heulen kriegt. Ich denke, sie muss tanzen. So verlangt es doch die Sitte.
5: Singen muss sie und dann tanzen. Los, fang an.
6: Ich kann nicht, Yoshi.
5: Du wirst können. Singe.
6: Yoshi.
5: Singe, sag ich sonst.
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0: Nummer 63.
1: Nummer 63.
0: 63. Nummer 59.
1: Nummer 59.
0: 59. Nummer 75.
1: Nummer 75.
0: 75.
1: Nummer 42.
0: 42.
1: En de laatste voor deze achtste trekking.
0: Dat wordt nummer 70.
1: Nummer 70.
0: 70.
1: De getrokken nummers in deze vierde. 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
0: Nummer 88.
1: Nummer 88.
0: 88. Nummer 2.
1: Nummer 2.
0: 2. Nummer 31.
1: Nummer 31.
0: Nummer 18.
1: Nummer 18.
0: 18. Nummer 40.
1: Nummer 40.